0: 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Breaker, Foxtrot, Charlie, right here. Es folgen Mitteilungen für 083.
1: 08 3 4 8 Gruppen 4 8 Gruppen 4 9 4 9 4 9 Gruppen.
0: Achtung, 08 3 0 8 3 4 4 Gruppen. 2 4 7 0 1 2 4 7 0 1.